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1: 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Aber jetzt meine Gesehen noch einmal. Was einer macht ab. Pips. Geib mir nicht Kinder eins. Okay, Tati.
2: Aber Tati, sie kann nicht.
1: Wir kennen halt noch nicht mit Legos auch. Und jetzt haben wir noch einen langen Weg in... Oh, was soll man tun? How much for two kids and one father?
3: How old are the kids?
1: How old do they need to be for free?
3: Under two is free, up to 16 is type 4, and so forth and blah blah.
1: Okay, like me, I'm a 2-year-old. Okay, two kids.
3: Wait a minute, how old is that one?
2: I'm ready. 11.
1: Maybe.
2: Yo, Tati.
1: Okay. You take two kids.
3: Why didn't you take a band?
1: Very funny. I should take a band music?
3: No, you know, a band.
1: You saying I'm fat?
3: No, a band, you see, an armrest, where you can get a family pack.
1: Oh, why didn't you tell me? Oh, sure, that's why I ask you. I want to have a band. A full man band. If it's, let's say, if it's a 12 people, it's a 12 man band. It's a joke, laugh. Okay, Leiby.
2: Ja, Tati.
1: Hershey, ja, Tati. Kommt mal hoch, ganz entsand. Ich will nicht verlieren. Erzähl's. Leiby, gib du, stell ihm, Tati.
2: Okay, Tati.
1: Hershey, watch of Leiby. Okay, Tati. Okay, Kinder, welke rijd wil dat gaan kijken?
2: Ja, we gaan op de rollercoaster.
1: Nee, rollercoaster is een schoen, oké? Wie was de gein?
2: We gaan die...
1: Kim doet je de rijd, du. Ze zijn een gitter rijd. Kim doet. Oh, en zijn we next.
3: Hey, sir. I'm sorry, you're too tall to ride this.
1: And what do you mean I'm too tall?
3: Hey, this is for up to 8-year-olds, you know. This is up to 40 inches.
1: Okay. I am 40 inches.
3: You are 40 inches?
1: Yes, I was, but the doctor measured me. Yes.
3: Can I have a look? Stand next to this stick.
1: Which, this little one?
3: Yes, this 40-inch one.
1: Oh, no, it's not so little.
3: I see you bending your knees.
1: No, I have a knee I took. Sure, because you sit in the ride, I'm not gonna stand inside.
3: Sorry, sir, you can't ride this.
1: Tati, ich will gehen auf ein schreckendiger Ride. Du willst gehen auf ein schreckendiger Ride, ja. Von was, Tati, hast du Meure? Nein, Herrsche, Tatis haben nicht Meure. Kim, do they ride? Kim, tell off they ride.
2: Tati, but it's a roller coaster. Riesige roller coaster.
1: Have they roller coaster?
2: Ma'am, have a bissel moira.
1: Das nicht moira, senora ride. Nicht am baby. Kim, as ain't das gute moira. Man darf alle ganzen Zeit darauf kicken. In enjoy us. Du musst lachen in a high above dein hand and schrei. As to say, as to enjoy, okay?
2: Okay, Tati.
1: Hershey, wie ist Hershey? Hershey, ich gebe jetzt den Platz von der Du in der Line. Oh, Look, everyone, there. Kim Larby. On to the next. Tati, hast du Schmeire? Nein. Sitz, mir sitzt eine ganze Zeit.
2: Tati, Kikun, ich heim auf die Asen.
1: Nein, lang ist er um.
2: Was ist denn die Form? Ja, sie geht darauf fliehen.
1: Mami! Ja, hast du geistig schon Ending? Nein, noch einmal! Sie dreht sich über den Kopf! Kopf und den Kappel! Nein, wie in den Kappel?
2: In mein Hemd!
1: Die und den Kappel schon! Mami! Ich bin dabei! Nein! Hero, du!
2: Hero!
1: Nein!
2: Sie gewinnen also überfahren, Tati! Bis gleich noch einmal!
1: Nein, komm schon raus noch!
2: Warum, Tati? Was, Moira?
1: Nein! Komm schon, Moira! Kim schon mit raus von da. Ich bin schon spät.
2: Tati, du weinst?
1: Nein. Ich bin nur verkehrt. Ich muss einfach, ich bin nur geworden verkehrt, Leuven. Das Kind sei kalt, die hieß nicht. Hör mal, Hershey klingt dir nicht gekommen. Hershey! Jo, Tati! Oh, wie bist du? Wusste die Bärlein auf einigen der Hand? Hat gewonnen, Daten. Man darf nehmen aber so wie etwas, also wie ein Gun. Ich spritz da ran in den Mauli für eine Clowny. Die Balloni wird größer und größer, wie langs gebostet. Oh, sei ihr Schein, hast gewonnen und war so proud. Hat gespielt viermal. Wie viele Hebrer sind mitgespielt? Nur einer. Ah, wer? Jene Jingle dort in der Carriage. Aber er sagt er schon vor. Wie sind denn alle anderen billig? Von all gewonnen, der letzte Mal. Wegen aller Mulfahrten hat der Jingle gewonnen. In einer Gesuchtform, als er geht sein. Er sagt, I'm gonna be nice. So, der letzte Mal hat der Plane geholfen. Er hat mich gelassen gewinnen. Wie viel Mal hast du gespielt? Viermal, für wie ist der Gang das $1,000? Für den Pischka. Pischka? Was tun ich nicht mehr für den Pischka? Ja, aber Mami nimmt Eibig von dort von der Delivery Boy. Aber Mami legt Eibig zurück. Okay, dann muss Tati gehen zurücklegen. Hershey, ich geh euch Tati.